0: Niños es una patojas inteligentes. Pero aquí en Guatemala hace falta dinero para dar estudio a nuestro hijo. Por eso llevé a de Estados Unidos. ¡Vaya!
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